0: letzten Tag über etwas getan.
1: Aber. Aber.
0: Irgendeine Frau.
1: Ja, tu někdo.
0: Wie gesagt.
1: Du.
0: Wie lange aber, sind da die Termiten schon
1: noch? Kdo tu je? Kdo někde tu je?
0: Und vorher sagt noch jemand anders. Das sind keine Termiten.
1: Hallo.
0: Ich guck hoch.
1: Kdo jste tu? Že tu nikdo není. Tady. Ukažte se.
0: Ale
1: kdo tu je?
2: Neboj se.
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